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0: Podcast for Success, Roxette auf Radio One und am 22. Juli übrigens in neuer Formation, dann auch wieder mal live in Österreich auf der Wiener Donauinsel. Ja, das wird heute wieder ein durch und durch heißer Sommertag im ganzen Land. Ein bisschen Abkühlung kann nicht schaden. Bekommen übrigens auch die Tiere im Zoo.
1: Wir bereiten dann besondere Eissorten vor. Das heißt, die Tiere bekommen dann eine Art Wassereis, wo wir ihnen das Futter, was sie eh kriegen, einfrieren, sodass sie dann sich da auch ein bisschen abkühlen können und auch beschäftigen.
0: Ja, gute Idee. Auch für unsere Kiddies. Und so könnten wir dann wahrscheinlich auch Brokkoli und Co. schmackhaft machen.

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13: Es ist 6.30 Uhr mit Hannes Harp. Guten Morgen. Auf vielen Baustellen im Land ist jetzt schon in aller Früh einiges los. Wegen der Extremhitze verlegen immer mehr Firmen den Arbeitsbeginn nach vorne. Ab diesem Sommer gelten außerdem neue Regeln. Bei Hitzewarnungen der Geosphere Austria müssen Arbeitgeber Regeln wie Trinkpausen, Schatten oder angepasste Arbeitszeiten einhalten. Die Gewerkschaft Bauholz und ihr Vorsitzender Beppo Muchic freuen sich über diese coolen Baustellen.
14: Ja, die Hitzeschutzverordnung sagt, dass man ab 30 Grad Maßnahmen zu setzen hat, nämlich schon vorbehaltlich vorbereitet Maßnahmen zu setzen hat. Und viele Firmen haben jetzt schon diese Maßnahmen wirklich erledigt, weil sie sagen, die Mitarbeiter sind uns wichtig. Aber es gibt halt auch Firmen, die keine Maßnahmen gesetzt haben bis dato. Und genau deshalb braucht es solche Regelungen, was eigentlich schade ist.
13: Gleichzeitig fordert Muchic auch, dass hitzefrei viel öfter genutzt wird. Die Entscheidung darüber liegt aber beim Arbeitgeber. Große Suchaktion gestern Abend in der Neuen Donau in Wien. Zeugen hatten einen jungen Mann gesehen, der von der Kaisermühlenbrücke ins Wasser gesprungen ist, dann aber nicht mehr aufgetaucht sei. Polizeitaucher und auch ein Helikopter waren im Einsatz. Der vermisste Schwimmer ist dann wohlbehalten plötzlich zu Fuß aufgetaucht. Er war auf die andere Seite der Donau geschwommen und hat dort am Handy gespielt und gar nicht mitbekommen, dass nach ihm gesucht wird. Polen ist heute Schauplatz einer großen Wiederaufbaukonferenz für die Ukraine. Sie wird allerdings von einem Streit zwischen Polen und der Ukraine über ihre gemeinsame Geschichte im Zweiten Weltkrieg überschattet. Die Konferenz soll trotzdem stattfinden, allerdings ohne den ukrainischen Präsidenten Selenskyj, der aus Protest nicht anreist. Bei der Fußball-WM hat Co-Gastgeber Mexiko jetzt in der Früh auch das dritte und letzte Gruppenspiel gewonnen. Die Mexikaner besiegen Tschechien mit 3:0 und sind damit souverän in der K.O.-Phase. Genauso wie erstmals Südafrika, das 1:0 gegen Südkorea Gegner gewinnt. In Gruppe B holt sich die Schweiz nach einem 2:1-Sieg gegen Kanada den Gruppensieg und ist also auch weiter, genauso wie die Kanadier und auch die Bosnier nach einem 3:1 gegen Katar. In Gruppe C wird Brasilien Gruppenerster nach einem 3:0 gegen Schottland, die Brasilianer damit eine Runde weiter, wie auch Marokko als Gruppenzweiter nach einem 4:2 gegen Haiti. Mit angenehmen Temperaturen um die 20 Grad geht's in den Tag. Heute wird erneut sommerlich bis heiß mit Temperaturen zwischen 30 und 37 Grad. Die Sonne scheint dabei meist von früh bis spät. Im Laufe des Tages tauchen am ehesten in den Bergen ein paar Wolken auf. Von Regenschauern und Gewittern bleiben wir heute aber verschont. Das eine oder andere hitzige Gewitter ist aber trotzdem möglich.
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15: Jetzt in der Früh wäre es ein perfekter Zeitpunkt, um durchzulüften. Also Fenster auf, Luft rein. Nicht vergessen, wenn du aus dem Haus gehst, dann die Fenster wieder zu schließen und vor allem auch Jalousien und Vorhänge vor, sodass sich die Räume dann nicht noch mehr aufhitzen. Rein geht's in diesen heutigen Donnerstag jetzt auch gleich mit John Farnham und You're the Voice auf Radio 1. Einen schönen guten Morgen.

0: Mann, in der Hitkante heute am Donnerstag, in der Woche, in der in der Nacht von Dienstag auf Mittwoch in Deutschland die komplette Bahn stillgestanden ist. Und das Ganze wegen eines eigentlich recht kleinen technischen Problems, allerdings mit großer Wirkung.
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0: In Deutschland ist der Zugverkehr am Dienstag für einige Zeit stillgestanden. Schuld war diesmal keine Streckensperre, aber eine Störung beim Bahnfunk. Mario, was ist denn da genau passiert?
2: Das digitale Funksystem GSMR ist ausgefallen. Über dieses System kommunizieren Lokführer und Leitstellen und weil die Verbindung für die Sicherheit wichtig ist, haben die Züge bundesweit angehalten. Nach ca. 2 Stunden ist der Betrieb mit einem Notfallsystem wieder gelaufen.
0: Klingt nach einem eher kleinen technischen Problem, allerdings mit großer Wirkung. Warum war denn das so derart gravierend?
2: Ohne den Bahnfunk können wichtige Informationen nicht zuverlässig übermittelt werden. Deshalb darf der Zugverkehr aus Sicherheitsgründen nicht weiterlaufen. Die Ursache der Störung ist noch nicht offiziell bekannt.
0: Und der HDMI-Anschluss, den wir von Fernsehern und Monitoren kennen, bekommt 2027 einen neuen Standard. Was bringt der?
2: Die Datenrate verdoppelt sich auf bis zu 96 Gigabit pro Sekunde. Dadurch sind deutlich höhere Auflösungen und Bildraten möglich. Zum Beispiel 4K mit extrem flüssigen 240 Bildern pro Sekunde oder sogar noch mehr in bestimmten Anwendungen.
0: Merkt das auch der Durchschnittsnutzer zu Hause?
2: Im Moment eher Gamer und Technikfans. Für die meisten Geräte reicht HDMI 2.1 noch völlig aus. Praktisch ist aber, dass HDMI 2.2 auch Bild und Ton besser synchronisieren soll. Das kann lästige Verzögerungen reduzieren.
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mit Sting rein in diesen heutigen Donnerstag. Fields of Gold auf Radio One. Ja, heute Abend wird wieder Public Viewing ein großes Thema werden. Es spielen nämlich unsere deutschen Nachbarn bei der Fußball-WM. Das ist aber zu einer Zeit, da ist es von den Temperaturen her wahrscheinlich schon wieder recht angenehm. Ankick gegen Ecuador ist um 2 Uhr.

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11: Mit Hannes Harp. Guten Morgen. Immer mehr Firmen verlegen ihre Arbeitszeiten wegen der Extremhitze nach vorne. Dementsprechend viel ist in der Früh schon auf vielen Baustellen los. Ab Mittag ist hier an Arbeiten nicht mehr zu denken, bestätigt uns Josef Muchitsch von der Gewerkschaft Bauholz. Positive Beispiele für coole Baustellen gibt es einige.
12: Zum Beispiel, dass über den Betriebsrat mit dem Arbeitgeber eine Betriebsvereinbarung gemacht wurde, die klar sagt, frühestmöglicher Arbeitsbeginn ist 5 Uhr, dort wo es möglich ist und machbar ist. Dafür gehen wir dann früher nach Hause, wenn wir unsere Arbeitsleistung erledigt haben. Ja, also in der ärgsten Hitze das Arbeiten zu vermeiden.
11: Am Bau ist ab 32,5 Grad im Schatten hitzefrei möglich. Die Entscheidung darüber fällt der Arbeitgeber. Der parlamentarische U-Ausschuss rund um den Tod des ehemaligen Justizsektionschefs Pilnacek stellt heute ein letztes Mal Fragen, bevor es dann in die Sommerpause geht. Heute sind zwei Rechtsmediziner geladen. Nach der Sommerpause geht der U-Ausschuss dann im September weiter. Dann dürften erstmals auch prominente ÖVP-Politiker befragt werden. Nach zwei schweren Erdbeben in Venezuela in der Nacht unserer Zeit befürchten die Behörden tausende Tote und Verletzte. Die Beben haben eine Stärke von 7,2 und 7,5 gehabt und sind auch in der Hauptstadt Caracas heftig zu spüren gewesen. Krankenhäuser im Land haben die Nachtschichten verdoppelt, um die Verletzten zu versorgen. Venezuela hat den Notstand ausgerufen, Nachbarländer und die USA haben Hilfe zugesagt. Bei der Fußball-WM hat Co-Gastgeber Mexiko jetzt in der Früh auch das dritte und letzte Gruppenspiel gewonnen. Die Mexikaner besiegen Tschechien mit 3:0 und sind damit souverän in der K.O.-Phase. Genauso wie erstmals Südafrika, das 1:0 gegen Südkorea gewinnt. In Gruppe B holt sich die Schweiz nach einem 2:1-Sieg gegen Kanada den Gruppensieg und ist also auch weiter. Genauso wie die Kanadier und auch die Bosnier nach einem 3:1 gegen Katar. In Gruppe C wird Brasilien Gruppenerster nach einem 3:0 gegen Schottland. Die Brasilianer damit eine Runde weiter, wie auch Marokko als Gruppenzweiter nach einem 4:2 gegen Haiti.
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11: Mit angenehmen Temperaturen um die 20 Grad geht's in den Tag. Heute wird's erneut sommerlich bis heiß mit Temperaturen zwischen 30 und 37 Grad. Die Sonne scheint dabei meist von früh bis spät. Im Laufe des Tages tauchen am ehesten in den Bergen ein paar Wolken auf. Von Regenschauern und Gewittern bleiben wir heute aber verschont. Das eine oder andere Hitzegewitter ist aber trotzdem möglich.
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1: mit Markus Bolletz. Wiener 23 Südostangente in Richtung Vösendorf. 10 bis 15 Minuten Zeitverlust im Frühverkehr aktuell zwischen dem Knoten Hirstetten und dem Handelskee. Und noch eine Meldung aus Salzburg, A1 Westautobahn in Richtung Deutschland. Zwischen Wallersee und Salzburg Nord gibt es Stau und 15 Minuten Zeitverlust aufgrund eines defekten Fahrzeugs. Ansonsten nehmen uns im Moment keine weiteren Störungen vor. Ich wünsche euch gute und sichere Fahrt.
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1: Ja, gehen wir an diesen heutigen Donnerstag in Vorfreude aufs Wochenende, obwohl ein bisschen Respekt haben wir auch davor. Mit bis zu 40 Grad. Schauen wir mal, was das werden wird. Auf alle Fälle kühlen Kopf bewahren ist dieser Tage einfach das Beste überhaupt.
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0: sind von Ray Dalton, Blood Running auf Radio 1. Und was ist das Wichtigste, was wir heute am Nachmittag oder nach der Arbeit vielleicht dann brauchen werden?
1: Naja, Bikini, Handtuch, Sonnencreme und eine Luftmatratze.
2: Badehose, Handtuch, Sonnencreme, ja, und trinken halt.
0: Ja, die Badetasche ist gepackt und wer mag, die ersten Freibäder, die hätten auch schon geöffnet. Blum.

0: Der Donnerstag auf Radio One. Ja, wenn man zum Baden fährt, da ist man zum Teil schon schwer bepackelt, von der Kühltasche bis zum Sonnenschirm. Wir haben mal nachgefragt, was muss denn unbedingt zum Baden mit?
1: Naja, Bikini, Handtuch, Sonnencreme und eine Luftmatratze.
2: Badehose, Handtuch, Sonnencreme, ja, und trinken halt.
3: Ein Badetuch, eine Sonnencreme, was zum Lesen, eventuell den iPod.
0: Wenn dann die Sommerplaylist auf dem iPod noch passt, dann hat man wirklich alles Wichtige mit dabei.

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8: Mit viel Sonne quer durch Österreich steigert sich die Hitze nach und nach. Besonders in den flacheren Regionen bleibt der Himmel großteils wolkenlos. Im Berg- und Hügelland gibt es im Laufe des Tages ein paar Wolken. Schauer oder Gewitter sind aber die Ausnahme. Die Temperaturen erreichen heute schwül bis heiße 29 bis 37 Grad.
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0: die Ohren. Ja, diesen Film werde ich mir auf jeden Fall nicht anschauen. Es ist potenziell der gruseligste Horrorfilm des Jahres. Heute in unserem Filmtipp.
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2: Obsession. Der junge Bear arbeitet in einem Musikgeschäft. Er ist aber schon seit Jahren hoffnungslos in Nikki verliebt. Hat aber nie den Mut aufgebracht, ihr seine Gefühle zu gestehen.
3: Hast du überhaupt mal mit Nikki geflirtet?
4: Ich hol mal ein paar Shots.
5: Ich komm mit.
3: Wenn sie dir so viel bedeutet, sag ihr, Nikki, ich finde, wir sollten mal was trinken gehen.
2: Auf der Suche nach einem Geschenk für Nikki besucht er einen Kuriositätenladen und entdeckt ein altes Spielzeug, das Wünsche erfüllen soll. Und so wünscht er sich das, was er sich sehnlichst erhofft.
5: Ich wünsche mir, dass Nikki Freeman mich mehr liebt als alles andere.
6: Bear, ich liebe dich so, so, so, so, so sehr.
2: Zu seiner Überraschung beginnt Nikki sich tatsächlich ihm anzunähern, doch zeigt dabei mehr verstörende Verhaltensmuster.
7: Alter, ist das sie verhext oder sowas?
5: Ich liebe dich.
8: Sag's mir!
9: Ich liebe dich!
2: Obsession, jetzt im Kino.
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Bei den Temperaturen in eine unklimatisierte Straßenbahn einsteigen, das geht gar nicht. Zumindest in Wien gibt es da jetzt was dagegen. In der Wien Mobil App wird nämlich ab Juli angezeigt, welche Fahrzeuge klimatisiert sind und welche nicht. 80% haben schon eine Klimaanlage, die restlichen 20% werden wir nur nützen, wenn die Saunapreise zu hoch werden.

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11: Mit Hannes Harp. Als erstes Land der Welt hat Australien Ende letzten Jahres ein Social-Media-Verbot für unter 14-Jährige gestartet. Die ersten Ergebnisse sind ernüchternd. Das Verbot hat kaum etwas bewirkt. Mehr von Helene Feichtenhofer.
12: Das haben australische Forscher in einer Studie untersucht. Beim Nutzungsverhalten der Teenager hat sich kaum was verändert. Sie sind weiterhin auf Plattformen wie Instagram, Facebook oder TikTok unterwegs. Die Kids umgehen das Verbot mit Fake-Accounts oder Konten, die auf ältere Nutzer registriert sind. Bei den 14- bis 15-Jährigen sind sogar mehr Nutzer aktiv als vor dem Verbot, steht in der Studie. In Europa wird weiter über das Thema diskutiert. Mehrere Länder wollen ähnliche Regeln einführen. Zuletzt hat eine Expertenkommission in Deutschland ihre Ergebnisse vorgestellt.
11: Nichtsdestotrotz will auch Österreich am geplanten Social-Media-Verbot weiterarbeiten. Hier soll über den Sommer was weitergehen, hat Medienminister und Vizekanzler Babler versprochen. Dort, wo die Regierung im neuen Doppelbudget spart, trifft es vor allem Geringverdienende und Frauen. Das kritisieren die Grünen. Nach ihren Berechnungen würden Menschen mit wenig Einkommen einen 5-mal so hohen Beitrag zur Budgetsanierung leisten als Spitzenverdiener. 28 Monate Haft setzte es gestern am Landesgericht Salzburg für einen syrischen Flüchtling. Der 23-jährige Vorbestrafte hat in der Stadt Salzburg eine 86-jährige Frau auf offener Straße brutal überfallen, sie niedergeschlagen und dann ausgeraubt. Das Urteil muss noch bestätigt werden. Heute ist Global Beatles Day. Seit über 15 Jahren feiern die Fans der britischen Kultband diesen Tag. Grund ist eine Live-Übertragung der Beatles aus dem Jahr 1967 aus den Abbey Road Studios, wo damals wahrscheinlich weltweit 400 Millionen Menschen zugeschaut haben. Erstmals seit dem historischen Auftritt erscheint auch eine Aufzeichnung von damals in Farbe. Die Sonnenbrille gehört heute zu den Must-Haves. Die Sonne gibt heute Vollgas, oft ist der Himmel komplett wolkenlos. Dazu steigert sich die Hitze nach und nach, bis am Nachmittag dann 29 bis 37 Grad erreicht sind. Im Laufe des Tages gibt es vor allem in den Bergen erste Wolken, die bleiben aber harmlos. Gewitter und Regenschauer sind bis auf einzelne mögliche Wärmegewitter heute die Ausnahme.
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13: mit Markus Bolletz. Wir starten mit einem Verkehrsunfall auf der A3 der Südostautobahn. Gab es Richtung Grundramsdorf zwischen Hornstein und Pottendorf einen Verkehrsunfall. Es kommt zu entsprechenden Behinderungen. Wir bleiben in Niederösterreich. B3 Donaustraße. Der Dürnsteintunnel ist derzeit in beiden Fahrtrichtungen ebenfalls nach einem Unfall gesperrt. B8 Angerer Straße. Hier gab es zwischen Deutsch-Wagram und Straßhof einen Motorradunfall. Auch hier ist der Abschnitt in beiden Fahrtrichtungen gesperrt. Ausweichen ist über Rasdorf möglich. Oberösterreich, B137 Innviertler Straße. Zwischen Riedau und Kalham gab es einen Verkehrsunfall, der Abschnitt ist in beiden Fahrtrichtungen gesperrt. Stau und 30 Minuten Zeitverlust dann in Salzburg auf der A1 der Westautobahn Richtung Deutschland zwischen Thalgau und Wallersee wegen Bauarbeiten. Und Steiermark A2 Südautobahn Richtung Italien zwischen Schäffern und Friedberg-Pingau gibt es Behinderungen, hier gab es ebenfalls einen Unfall. Ich wünsche euch, wo immer ihr unterwegs seid, viel Geduld und trotzdem gute und vor allem sichere Fahrt.
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16: Dieses Wochenende heißt es drinbleiben, Vorhänge zu und Klima an. Es wird extrem heiß, höchste Hitzewarnstufe dieses Wochenende. In allen Landeshauptstädten soll es bis zu 35 Grad werden. Wien muss nochmal einen draufsetzen, da soll es bis zu 39 werden.
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Die Radio 1 Top 11 um 11. Bald kommt was Neues von Louis Capaldi. Der hat nämlich gerade auf einem Festival seinen Fans angekündigt, dass er Pläne hat, ein neues Album zu machen. Allerdings können wir uns da frühestens im Herbst-Winter drauf einstellen. Er hat nämlich gemeint, jetzt will er zuerst mal die ganzen Sommerkonzerte fertig machen. Heute also bei uns auf der 8. 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

die Radio 1 Top 11 um 11. Miles Smith erfüllt sich vielleicht bald einen riesengroßen Traum. Er steuert nämlich aktuell auf die 1 der britischen Albumcharts zu. Das Problem ist, Olivia Rodrigo sitzt ihm da dicht im Nacken. Sie lauert auf Platz 2 und ihr Album ist schon ziemlich, ziemlich gut. Er profitiert allerdings ein bisschen vom Erfolg seiner Singles Nice to Meet You und Stargazing. Die sind ziemlich abgegangen und pushen das nach oben. Mal schauen, ob er es schafft, da die Nase vorn zu behalten. Heute haben wir ihn auf der 7.

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2: Die Sonnenbrille gehört heute zu den Must-Haves. Die Sonne gibt heute Vollgas, oft ist der Himmel komplett wolkenlos. Dazu steigert sich die Hitze nach und nach, bis am Nachmittag dann 29 bis 37 Grad erreicht sind. Im Laufe des Tages gibt es vor allem in den Bergen erste Wolken, die bleiben aber harmlos. Gewitter und Regenschauer sind bis auf einzelne mögliche Wärmegewitter heute die Ausnahme.
1: Weiter geht's mit den Radio 1 Top 11 um 11. Gerade läuft's richtig gut bei Olivia Rodrigo. Nicht nur ist sie in den Vorbereitungen auf ihr erstes eigenes Musikfestival, sondern ihr Song, der Stupid Song, ist immer noch auf Platz 1 der globalen Spotify-Charts. Ja, manchmal, da rennt's.

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Das Wembley-Stadion in London wird aktuell von Harry Styles bespielt. Der macht da eine ganze Konzertreihe und jetzt gibt's den ultimativen Luxus. Besucherinnen und Besucher dürfen nämlich jetzt wieder befüllbare Wasserflaschen aus Metall oder Hartplastik mit ins Stadion nehmen. Ja, die Hitze macht es möglich, dass man solche selbstverständlichen Sachen dann doch machen darf. Als Zusatzgoodie gibt es noch kostenlose Sonnencreme obendrauf. Naja, wenigstens etwas. Harry Styles heute bei uns auf der 3.

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1: Das sind die Ready One Top 11 um 11. Und wieder mal läutet der neues Album Alarm. Und zwar dieses Mal bei Ellie Goulding. Die hat gerade angekündigt, dass im September ihr neues Album I Know Too Much rauskommen wird. Und zwar am 4. September. Ist noch ein bisschen Wartezeit. Dafür gibt es dann hoffentlich ein paar Frühherbst-Vibes auf diesem Album drauf. Heute ist sie bei uns auf der 1.

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15: Mit Alexandra Fekonja. Bei zwei schweren Erdbeben in Venezuela sind mindestens 32 Menschen ums Leben gekommen. Rund 700 sind verletzt. Die US-Erdbebenwarte befürchtet allerdings weit mehr Opfer. Einer Modellrechnung zufolge könnte es mehr als 10.000 Tote geben. Im Land sind zahlreiche Gebäude eingestürzt. Rund 750 Österreicherinnen und Österreicher leben laut Außenministerium in Venezuela. Bisher gäbe es noch keine Infos über Betroffene. Österreichs Wirtschaft wird im heurigen Jahr wieder wachsen, um knapp 1%, so die Vorhersage der heimischen Wirtschaftsforscher von WIFO und IHS. Das IHS hat seine Wachstumsprognose dabei um 0,3 Prozentpunkte nach oben korrigiert. WIFO-Direktor Gabriel Felbermeier:
16: Das ist nicht stürmisch, aber es ist eigentlich ganz passabel angesichts der Krisen, die wir erleben in der Welt. Und es ist immerhin um 0,2 Prozentpunkte mehr als im Euroraum. Österreich ist nicht mehr Tabellenletzter.
15: Dennoch wird Österreich trotz Sparkurs ein Budgetdefizit von 4% der Wirtschaftsleistung einfahren. Das ist weiterhin über den Schuldenregeln der EU. Die EU-Staaten haben dem Handelsdeal mit den USA zugestimmt. Zölle auf US-Industrie, Güter und Agrarprodukte sollen damit bald fallen. Die EU hat aber eine Hintertür eingebaut. Sollten die USA die Vereinbarungen nicht einhalten, kann die EU ihre Zugeständnisse wieder zurücknehmen. Der Deal gilt vorerst bis Ende 2029. Seit Jahren warten Fans aus aller Welt darauf. Jetzt hat der Vorverkauf für das Videospiel Grand Theft Auto 6 begonnen. Auch in Österreich können Fans das Spiel seit Mitternacht vorbestellen. Offiziell raus kommt es dann am 19. November. Die beiden Trailer zum Spiel sind allein auf YouTube bislang 450 Millionen Mal aufgerufen worden. Es gibt gerade kein Fleckerl in Österreich, wo es nicht unter 30 Grad am Thermometer anzeigt. 33 sind es in Wien und Eisenstadt, 30 in Klagenfurt und 34 in Innsbruck. Und so heiß und schwül geht es auch heute wieder weiter durch den Nachmittag. Und das auch größtenteils wolkenlos. Nur im Berg- und Hügelland sind ein paar Quellwolken mit dabei. Die Wahrscheinlichkeit für Regen und Gewitter ist aber selbst hier sehr gering.
17: Verkehrsinfo mit Markus Bolletz und zwei Meldungen aus Salzburg. A1 Westautobahn Richtung Deutschland. Zwischen Thalgau und Wallersee gibt es Stau wegen Bauarbeiten. Ihr verliert bis zu 30 Minuten. Und 10 Minuten mehr Fahrzeit auf der A10 der Tauernautobahn Richtung Salzburg zwischen Flachau und eben im Pongau. Ich wünsche euch viel Geduld und trotzdem gute Fahrt.
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2: Wir starten Richtung Nachmittag mit Things Can Only Get Better. Das könnte man auch beim Wetter sagen. Ja, wir steuern auf die 39 Grad zu, das ist wahr. Aber es wird nicht lang dauern, dann ist wieder November, Dezember. Dann können wir uns wieder drüber aufregen, dass es zu kalt ist.

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0: Donnerstag auf Radio 1. Ja, wenn man zum Baden fährt, da ist man zum Teil schon schwer bepackelt, von der Kühltasche bis zum Sonnenschirm. Wir haben mal nachgefragt, was muss denn unbedingt zum Baden mit?
1: Naja, Bikini, Handtuch, Sonnencreme und eine Luftmatratze.
2: Badehose, Handtuch, Sonnencreme, ja, und trinken halt.
3: Ein Badetuch, eine Sonnencreme, was zum Lesen, eventuell den iPod.
0: Wenn dann die Sommerplaylist auf dem iPod noch passt, dann hat man wirklich alles Wichtige mit dabei.

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0: das ist Radio One. Ja, diesen Film werde ich mir auf jeden Fall nicht anschauen. Es ist potenziell der gruseligste Horrorfilm des Jahres. Heute in unserem Filmtipp.
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2: Obsession. Der junge Bear arbeitet in einem Musikgeschäft. Er ist aber schon seit Jahren hoffnungslos in Nikki verliebt. Hat aber nie den Mut aufgebracht, ihr seine Gefühle zu gestehen.
3: Hast du überhaupt mal mit Nikki geflirtet?
4: Ich hol mal ein paar Shots.
5: Ich komm mit.
3: Wenn sie dir so viel bedeutet, sag ihr, Nikki, ich finde, wir sollten mal was trinken gehen.
2: Auf der Suche nach einem Geschenk für Nikki besucht er einen Kuriositätenladen und entdeckt ein altes Spielzeug, das Wünsche erfüllen soll. Und so wünscht er sich das, was er sich sehnlichst erhofft.
5: Ich wünsche mir, dass Nikki Freeman mich mehr liebt als alles andere.
6: Bear, ich liebe dich so, so, so, so, so sehr.
2: Zu seiner Überraschung beginnt Nikki sich tatsächlich ihm anzunähern, doch zeigt dabei mehr verstörende Verhaltensmuster.
7: Alter, ist das sie verhext oder sowas?
5: Ich liebe dich.
4: Sag's mir!
5: Ich liebe dich!
2: Obsession, jetzt im Kino.
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Das ist Radio One. Bei den Temperaturen in eine unklimatisierte Straßenbahn einsteigen, das geht gar nicht. Zumindest in Wien gibt es da jetzt was dagegen. In der Wien Mobil App wird nämlich ab Juli angezeigt, welche Fahrzeuge klimatisiert sind und welche nicht. 80% haben schon eine Klimaanlage. Die restlichen 20% werden wir nur nützen, wenn die Saunapreise zu hoch werden.

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8: Mit Alexander Fekonja. Einen tragischen Fund gibt es im niederösterreichischen Bezirk Korneuburg. Im Machfeldkanal bei Gerasdorf sind heute früh 3 Leichen entdeckt worden. Die jungen Männer aus Wien waren seit Montag als vermisst gemeldet und sollen zu einem Stand-up-Paddling-Ausflug aufgebrochen sein, bestätigt die Polizei nach einem Bericht des Kurier. Das Landeskriminalamt Niederösterreich ermittelt. Der Berufsverband der Fachärztinnen und Ärzte will, dass Patienten künftig öfter in Facharztordinationen statt in teuren Spitalsambulanzen behandelt werden. Eine IFES-Umfrage unter mehr als 3200 Patientinnen und Patienten stellt den Kassenfachärzten ein gutes Zeugnis aus. Die Mehrheit fühlt sich gut betreut, sagt HNO-Ärztin Verena Niederberger-Leppin.
9: Zeit für Gespräche in Kassenordinationen ist ein knappes Gut, aber es ist das wichtigste Gut. Und da ist es erfreulich zu sehen, dass insgesamt 90% der Patientinnen und Patienten gesagt haben, es wurde ihnen ausreichend Zeit gegeben und sogar 92%, dass sie sich aufgeklärt und gut eingebunden in die Gesundheitsentscheidungen fühlen.
8: 3/4 der Befragten halten auch die Wartezeiten für angemessen. Die EU zahlt der Ukraine die erste Rate eines 90 Milliarden Euro schweren Unterstützungsdarlehens aus. Rund 3 Milliarden Euro fließen sofort. Im polnischen Danzig läuft dazu heute eine Wiederaufbaukonferenz. Erstmals ist da auch Österreich mit Bundeskanzler Stocker auf Regierungschefebene vertreten. Und ein italienischer Klassiker feiert Geburtstag. Die Vespa wird 80. Den eigentlichen Ehrentag am 23. April hat das legendäre Zweirad bereits hinter sich. Gefeiert wird aber erst jetzt. In Rom gibt es noch bis Sonntag große Feiern. Mehrere 10.000 Vespa-Fahrerinnen und Fahrer aus aller Welt sind da in die ewige Stadt gepilgert. Auch einige 100 Österreicherinnen und Österreicher sind mit dabei. Bei der 35-Grad-Marke sind wir bereits in Wien, Innsbruck oder Bregenz angekommen. 34 hat es in Eisenstadt, 31 Grad in Graz und Klagenfurt. Und so geht es weiter durch den Nachmittag. Es bleibt heiß und schwül. Und auch Wolken sind nahezu keine am Himmel. Nur im Berg- und Hügelland gibt es hier und da Quellwolken. Regenschauer und Gewitter bringen die aber selbst hier nur wenige.
10: Verkehrsinfo mit Markus Bolletz und 2 Meldungen aus Salzburg. A1 Westautobahn Richtung Deutschland. Zwischen Thalgau und Wallersee gibt es Stau wegen Bauarbeiten. Ihr verliert bis zu 30 Minuten. Und 10 Minuten mehr Fahrzeit auf der A10 der Tauernautobahn Richtung Salzburg zwischen Flachau und eben im Pongau. Ich wünsche euch viel Geduld und trotzdem gute Fahrt.
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1: Der gestrige WM-Abend bringt richtig große Überraschungen. Die Schweiz bezwingt Kanada knapp mit 2:1. Bosnien-Herzegowina sichert sich einen souveränen 3:1 Erfolg gegen Katar. Marokko schlägt Haiti mit 4:2 und Brasilien lässt Schottland beim 3:0 überhaupt keine Chance. Außerdem setzt sich Südafrika mit 1:0 gegen Südkorea durch und Mexiko feiert einen ungefährdeten 3:0-Sieg gegen Tschechien. Heute Abend geht das Fußballfest nahtlos weiter. Um 22 Uhr kämpft Deutschland gegen Ecuador um den Gruppensieg. Zeitgleich treffen Curaçao und Elfenbeinküste aufeinander. Ab 1 Uhr fordern die Japaner die Schweden heraus und Tunesien misst sich mit den Niederlanden. Zum Abschluss der WM-Nacht spielen ab 4 Uhr Paraguay gegen Australien sowie die Türkei gegen die USA. 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
2: In Wien auf der Zangänze Richtung Herstetten zwischen Hans und Kurve und Knoten Kaisermühlen gibt es 25 Minuten Zeitverlust. Einen Unfall gab es auf der Brigitte-Nauer-Lände zwischen Nordbrücke und Gürtelbrücke, heißt es aufpassen. In Salzburg auf der A1 Westautobahn Richtung Linz staut zwischen Salzburg, Mitte, Freilassing und Thalgau. Da erwarten uns über eine Stunde Wartezeit. Und in Tirol auf der S16 Arlberg-Schnellstraße gibt es eine Sperre in Richtung Innsbruck zwischen Langen am Arlberg und der Landesgrenze Tirol vor Adelberg aufgrund eines defekten LKWs. Ich wünsche gute und sichere Weiterfahrt.
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1: GTA 6 ist ja aktuell das meisterwartetste Videospiel. Inzwischen gibt es jetzt auch neue Infos zum Verkaufsstart. Aktuell wissen wir, dass das Spiel am 19. November 2026 erscheint, aber nur für die PlayStation 5 und die Xbox Series X und S. Eine PC-Version ist noch nicht angekündigt, könnte aber mit Abstand zu einem späteren Zeitpunkt erscheinen. Wer die physikalische Version im Geschäft kauft, bekommt aber keine CD in der Plastikhülle, sondern nur einen Download-Code mitgeliefert. Demnach ist es genauso, wie wenn man das Spiel im jeweiligen Online-Store der Konsole runterladet. Dann heißt es auch noch aufgepasst, denn GTA 6 erscheint in zwei Versionen. Einmal die Standard-Edition und eine teurere Ultimate Edition. Mit zweiterem kriegt man zusätzlich einige Ingame-Inhalte wie zusätzliche Werkstätten, Tattoo-Läden, neue Fahrzeuge und Modifikationen, Waffen und andere kosmetische Inhalte. Also nichts Essentielles, was man im Basisspiel vermissen würde. Und letzteres, GTA 6 ist zum Verkaufsstart im November ein reines Singleplayer-Spiel. Es gibt also keinen Online-Modus. Der wird wohl später als Update nachgereicht oder separat verkauft.
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Die aktuelle Single Fever Dream von Alex Warren hier auf Radio One, die neue Hitgarantie. Weiter geht's mit einem entspannten Hit aus 2010. Besonders im Gedächtnis geblieben ist mir die Band, weil der Gitarrist eine Gitarre vom selben nischigen Gitarrenhersteller spielt wie ich. Hier ist Stay mit ihrem Song Hurts.

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20: Mit Alexander Fekonja. Verbrenner oder E-Auto? Was darf nach 2035 noch auf Europas Straßen fahren? Darüber diskutieren die EU-Umweltministerinnen und Minister heute wieder in Luxemburg. Nachdem die EU-Kommission im Dezember bei ihren Plänen zurückgerudert ist, laufen die Verhandlungen noch. Österreichs Position ist laut Umweltminister Totschnig noch nicht finalisiert. Klar ist aber die Grundhaltung.
21: Österreichs Position ist hier sehr klar. Wir sind für Technologieoffenheit, aber auch Technologieklarheit mit dem Fokus E-Mobilität und erneuerbarer Kraftstoff.
20: Nach dem neuen Vorschlag der EU-Kommission müssen die CO2-Emissionen der Autoflotten ja ab 2035 nur noch um 90% statt um 100% sinken. Damit wären auch nach 2035 noch vereinzelt neue Verbrennerautos zulässig. Österreich schwitzt und die höchsten Temperaturen haben wir noch vor uns. Am Sonntag erreicht die Hitzewelle ihren Höhepunkt mit bis zu 40 Grad im Osten und das Rote Kreuz rüstet sich bereits. Es rechnet mit 5% mehr Einsätzen. Deswegen wird für das Wochenende das Personal aufgestockt und die Ausrüstung in den Fahrzeugen verstärkt. Der Appell an die Bevölkerung ist auch, auf sich Acht zu geben. Wer seit Jahren denselben Handyvertrag hat, zahlt möglicherweise zu viel. Darauf weist die Arbeiterkammer heute hin. Altverträge können durch Teuerungsklauseln Jahr für Jahr teurer werden, während neue Verträge oft mehr Leistung für weniger Geld bieten. Die AK empfiehlt deswegen einen Tarifwechsel. Vor allem bei den großen Anbietern wie A1, Magenta und 3 seien solche Preisanpassungen weiterhin üblich. Und bei der Fußball-WM kommen die Fans ja aktuell auf ihre Kosten. Wer die österreichische Bundesliga vermisst, kann sich aber bereits den 31. Juli im Kalender anstreichen. Da eröffnet Meister LASK die neue Saison gegen den GAK. Es gibt auch ein paar Neuheiten in dieser Saison. Es wird öfter freitags gespielt und Sonntagsspiele im Sommer werden auf 19 Uhr verlegt, um der Hitze auszuweichen. Hitze, Sonne und kaum Abkühlung. So geht es weiter durch den Nachmittag bei Temperaturen bis zu 36 Grad. Im Bergland sind vereinzelt Quellwolken möglich, Gewitter bleiben aber die Ausnahme. In der Nacht kühlt es dann zumindest auf 11 bis 23 Grad ab. Aber morgen Freitag wartet dann schon wieder der nächste Hitzetag auf uns und da wird es mit bis zu 38 Grad sogar noch heißer.
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0: In Wien staut es auf der Tangente Richtung Hirschstetten. Zwischen Hansum-Kurve und Knoten Kaisermühlen gibt es eine halbe Stunde Zeitverlust. In Niederösterreich auf der A5 Nordautobahn Richtung Drasenhofen. Bei der Umfahrung Drasenhofen Süd und Drasenhofen Nord, da gibt es nochmal 20 Minuten Zeitverlust. Salzburg A1 Westautobahn. In beiden Richtungen gibt es eine Sperre im Tunnel Liefering wegen eines ausgelösten Feueralarms. In Kärnten auf der A10 Tauernautobahn Richtung Salzburg vor dem Katschbergtunnel gibt es 20 Minuten Zeitverlust. Und in Tirol auf der S16 Arlberg-Schnellstraße gibt es eine Sperre in Richtung Innsbruck zwischen Langen am Arlberg und Landesgrenze Tirol vor Adelberg wegen eines defekten LKWs. Ich wünsche gute und sichere Weiterfahrt.
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1: Uns begleiten jetzt Train mit einem Engel in blauen Jeans. Danach gibt's eine neue Religion von Bebe Rexha und Faithless. Shawn Mendes hält sich nicht mehr zurück und Dermot Kennedy ist in der Unterzahl. Keine Sorge, mit der jetzigen Playlist für deinen Donnerstagnachmittag ergibt das alles Sinn.
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0: vieler Männer platzen, als sie sich outete und gestand, selbst auf Brüste zu stehen. Arme Männerwelt. Die Seite 3 Mädchen. Echt sexy und ein weiterer Teil vom Kult der 80er.
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0: Synthie-Pop aus den 80ern lebt bis heute. Catch a Gugu in der Radio 1 80er Show. Too Shy. Christopher Cross, Phil Collins und Queen sollten Sie nicht verpassen. Sie alle kommen gleich hier bei mir.
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wenn du zwischen dem Mond und New York City gefangen bist. Klingt seltsam, aber genau darum geht's im eben gehörten Song von Christopher Cross, Others Team auf Radio One, die neue Hitgarantie. Radio war ja vor dem Siegeszug des Fernsehens in den 80er Jahren das Hauptmedium für Nachrichten und Unterhaltung. Queen hat diese Veränderung in den 80ern im Song Radio Gaga verarbeitet. Bemerkenswert ist das Musikvideo zu diesem Song. Es enthält Referenzen an den Film Metropolis und arbeitet mit beeindruckenden visuellen Effekten. Ein Novum für die 80er Jahre. Gut, die visuellen Effekte kann ich Ihnen jetzt zwar nicht zeigen, aber Radio lebt ohnehin vom Sound und der ist ja bekanntlich nirgends so gut wie über Digitalradio DAB+. Jetzt in der Radio One 80er Show, Queen, Radio Gaga.

0: Collins hatte in den 80ern vieles. Eine Karriere mit Kinofilmen, mit Genesis eine höchst erfolgreiche Band und auch eine tolle Solokarriere. Das war Two Hearts. Gleich in der Radio 1 80er Show einer von zwei Top 10 Songs von Mr. Mister, Broken Wings. Und Bruce Springsteen mit einem Klassiker, der sowohl die Pointer Sisters als auch Ostbahn Kurti inspiriert hat. I'm on fire.
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mussten es ausgerechnet Schlangen sein. Also ich habe mich einfach hinreißen lassen. Entschuldigung. Die Kulthits der 80er in der Radio One 80er Show. Und hier haben wir den nächsten für Sie ausgegraben.

0: Sie hören die Radio 180er Show. Ich bin Christian Brunner und wenn Sie gerne zurückdenken an die Zeit von Rubik's Cube und der 8-Bit-Heimcomputer-Revolution, dann freuen Sie sich jetzt auf Marillion, Prince und Guns N' Roses. Sie alle gibt's gleich hier bei mir auf Radio 1.
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1: Mit Alexander Fekonja. Österreich schwitzt und die höchsten Temperaturen haben wir noch vor uns. Am Sonntag erreicht die Hitzewelle ihren Höhepunkt mit bis zu 40 Grad im Osten und das Rote Kreuz rüstet sich bereits. Es rechnet mit 5% mehr Einsätzen und appelliert an die Bevölkerung, auf sich Acht zu geben. Wichtig ist, viel zu trinken und Alkohol oder Kaffee eher zu meiden, aber auch beim Sport aufzupassen, warnt Dominik Eicher vom Roten Kreuz Steiermark.
2: Dass man gerade sportliche Aktivitäten oder schwere körperliche Arbeiten, sofern es möglich ist, eher an die Randzeiten legt. Das heißt eher am Vormittag, wo es noch tendenziell kühler ist, oder eben an den späteren Nachmittagabend.
1: Das Rote Kreuz hat für das Wochenende das Personal aufgestockt und auch die Ausrüstung in den Fahrzeugen verstärkt. In der Zwischenzeit fordert die Hitzewelle in Europa immer mehr Todesopfer. In Spanien sind seit Sonntag mehr als 200 Menschen an der Hitze gestorben. Erfreuliche Nachrichten gibt es heute für Österreichs Wirtschaft. Sie dürfte heuer trotz des Iran-Kriegs und dem Energiepreisschock um knapp 1% wachsen. So schätzen es die Wirtschaftsforscher vom WIFO und dem IHS ein. Das IHS hat seine Wachstumsaussichten dabei sogar um 0,3 Prozentpunkte nach oben korrigiert. Für 2027 erwarten die Wirtschaftsforscher übrigens ein noch stärkeres Wachstum von bis zu 1,1%. In Oberösterreich wird eine Ex-Mitarbeiterin des Landes verdächtigt, illegal österreichische Pässe ausgegeben zu haben. Die Staatsanwaltschaft Linz ermittelt in 4 Fällen wegen Amtsmissbrauchs. Aufgeflogen ist die ehemalige Mitarbeiterin, als Behörden bemerkt haben, dass einem Tschetschenen ohne rechtliche Grundlage die Staatsbürgerschaft verliehen worden war. Und bei der Fußball-WM geht's heute wieder weiter mit den letzten Spielen in der Gruppe E. Deutschland steht ja bereits als Gruppensieger fest und kann ohne Druck ins Spiel gegen Ecuador gehen. Die Südamerikaner brauchen dagegen unbedingt einen Erfolg. Die Elfenbeinküste braucht heute im Spiel gegen Curaçao nur noch einen Punkt, um den zweiten Platz in der Gruppe zu fixieren. Ankick in beiden Spielen ist um 22 Uhr unserer Zeit. Sonnig und heiß geht der Tag heute zu Ende und das auch großteils wolkenlos. In der Nacht sinken die Temperaturen auf 11 bis 23 Grad. Eine kleine Abkühlung zumindest, denn morgen geht's weiter mit der Hitze und da wird bei den Temperaturen auch noch eins draufgesetzt, denn es erwarten uns 30 bis sogar 38 Grad. Am heißesten wird es da vor allem im Großraum Wien.
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4: Wir hatten den Atem angehalten, als 1986 das Space Shuttle Challenger mit 7 Astronauten an Bord kurz nach dem Start explodiert ist. Und das nächste Mal, als 1989 Deutschland und die DDR völlig friedlich den Prozess zur Wiedervereinigung eingeleitet haben, wenn auch nicht ganz absichtlich. Die 80er waren atemberaubend, auch musikalisch. In den nächsten Minuten in der Radio 1 80er Show The Beautiful South, T-Pau, Guns N' Roses und hier ist Prince, When Doves Cry.

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0: Sie ist ein sogenanntes One-Hit-Wonder, dafür kann es dieser Klassiker aber wirklich. T-Pau, China in Your Hand in der Radio 1 80er Show. Was würden wir alle ohne die bahnbrechenden Erfindungen und technischen Errungenschaften der 80er machen? Also ich mutmaße mal, wir wären ziemlich hungrig.
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2: Die Mikrowelle. Was für eine tolle Erfindung. In keinem Haushalt der 80er wegzudenken. Bis zum heutigen Tage. Ich weiß, was Sie jetzt denken, und Sie haben recht. Die Mikrowelle ist keine Erfindung der 80er, aber sie hatte damals ihren großen Siegeszug. Erfunden wurde der Radar Range, wie das Gerät ursprünglich hieß, Ende der 40er. Mit 1600 Watt war das gute Teil jedoch fast so groß wie ein Kühlschrank und noch viel zu teuer. Mitte der 80er gab es dann endlich die ersten Geräte für den Privatgebrauch. Und damit begann auch eine regelrechte Mikrowellenkultur. Die Fertiggerichte, die man früher im Wasserbad oder im Ofen warm machen musste, konnte man jetzt in Minuten dank dieser neuartigen Mikrowellen erhitzen. Plötzlich gab es auch Mikrowellen-Popcorn, Suppentassen für die Mikro und sogar Backmischungen. Dank der Mikrowelle und auch des Videorekorders änderte sich auch das Abendprogramm in den 80ern. Während Mutter in den 70ern noch mühevoll Schnittchen vor dem Tatort schmierte, hatte sie es dank der neuen Mikrowelle etwas leichter. Einfach das Essen in die Mikro, eine VHS-Kassette in den Player und der Abend war geritzt. Die Mikrowelle. Eine tolle Erfindung und ein weiterer Teil vom Kult der 80er.
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